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2: Reiter Fordi ist hier. Wir gucken auf das Wetter. Es ist noch sehr kühl draußen. Werte um die 11, 12 Grad. Dazu fast wolkenfrei. Später wird es dann wieder sehr warm. Bis zu 27 Grad und Sonnenschein. Nice. Alles, was für Thüringen heute Morgen wichtig ist, hörst du jetzt von Maren.
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4: Guten Morgen. Die Grundschule Tannroda bei Bad Berka kann heute den Deutschen Schulpreis gewinnen. Sie stehen in Berlin im Finale unter den 15 besten Schulen in ganz Deutschland. 5.000 Euro haben sie damit schon sicher. Wenn sie gewinnen, gibt's nochmal 100.000 Euro dazu. Die Jury schaut dafür zum Beispiel auf den Unterricht und das Miteinander an der Schule. Edeka darf fast 180 Teegutläden in Deutschland übernehmen. Davon sind es 25 bei uns in Thüringen. Darunter Märkte in Erfurt, Meiningen und Weimar. Und auch Jena, Gotha und Eisenach stehen mit auf der Liste. Teegut sollte weg, weil sich das Geschäft nicht mehr richtig gelohnt hat. Das Bundeskartellamt musste die Übernahme aber erst prüfen, damit Edeka auf dem Markt nicht zu viel Macht bekommt. Kein einfacher Saisonstart für die Handballspieler vom TSV Eisenach. Gestern gab es auswärts gegen Erlangen die vierte Niederlage aus 6 Spielen. Das macht aktuell Platz 14 in der Tabelle. Am Donnerstag gibt's das nächste Heimspiel in Eisenach, dann geht's gegen Stuttgart.
2: Dankeschön, Maren. Eine Minute nach 6. Blitzer bei uns zuerst. Da haben wir so ein paar Panzerblitzer auf der A38, zum Beispiel Richtung Leipzig. Zwischen Nordhausen-West und Nordhausen. Erfurt-Gotha-Straße stehen sie statt einwärts, Höhe Tankstelle. Jena-Max-Gräfe-Gasse und Weimar-Bodelschwing-Straße statt einwärts, Höhe der Auffahrt ins Wohngebiet. Ansonsten B281, Eisfeld Richtung Saalfeld. Zwischen Limbach und Steinheit, Vorsicht, eine Ölspur. Da finden Reinigungsarbeiten statt. Um die Zeit ist natürlich auch sportlich. Und B176, Döllstedt. Zwischen Döllstedt und Gräfentonner, kaputter LKW auf der rechten Spur. Und wenn noch was fehlen sollte, kostenlos anrufen oder WhatsApp schicken. Nummer für beides ist die 0800, dann die 599 19 99. Gute Fahrt.
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2: Hey Leute, was war das für ein geiler Tag gestern? 28 Grad, Sonne. So geht's heute direkt weiter. Bis zu 27 Grad und Sonne. Nice, bis dahin räumst du dir bei mir erstmal ein Fofi ab. Kurz nach 7 ist es soweit. Und Mucke habe ich auch sehr, sehr viel für dich. Klar, Katy Perry ist dabei. Hörst du jetzt Watch It Burn. Dir einen schönen Dienstagmorgen.
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Hier ist dein Reiter Fordy, Lukas für dich am Start und wo er ist, brennt's. Es geht um Robin Schulz, der ist ja zum Glück aber kein Fall für die Feuerwehr. Das liegt einfach nur an seinen Bühnenshows. Da wird auf jeden Fall einiges abgefackelt, also im wahrsten Sinne des Wortes. Meine Theorie ist ja, dass er deshalb quasi immer eine Sonnenbrille aufhat, ne? Selbst wenn er gerade mal nicht auf der Bühne steht. Ich meine, es kann ja sein, dass mal irgendwo random eine Flamme aus dem Boden schießt. Als Robin Schulz musst du auf jeden Fall damit rechnen und musst dann auch dementsprechend vorbereitet sein, ne? Das ist sein neuer. Wie steht jetzt? Hier ist Take It Slow. 12:06.

0: Schönen Start an den Dienstag. Deine Reiter vor die Morning Show ist an. Lukas hier, grüß dich. Und da startest du heute genauso rein wie gestern Lisa aus Weimar.
1: Super, ich freue mich.
0: Ja, gestern hat sie sich Cash bei mir abgeräumt und kurz nach 7 bist du dran. Give me the cash.
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0: Ja, von uns gibt's einen kleinen Kohleboost, mit dem du tun und lassen kannst, was du willst. Du musst dafür einfach nur anrufen und mir eine easy Frage beantworten. Zack, bist du 50 Euro reicher. Hier schon mal die Nummer, damit du in einer Stunde quasi nur auf den Hörer drücken musst, um bei mir in der Leitung zu sein. 0800, dann die 5, 99, 19, 99. Also, wir hören uns. Bis später, Peter.

0: kurz in die Bämme beißen und ran ans Werk. Reise vor die dazu an und heiraten in wenigen Minuten. Kannst du bald in Jena. Wie das Ganze funktioniert in der nächsten halben Stunde.
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2: Ja, und alle, die sich gestern schon über den Tag gefreut haben, die dürfen heute nochmal Freudensprünge machen. Heute bekommen wir wieder bis zu 27 Grad, viel Sonne, nur aktuell sieht es halt noch ein bisschen kühl aus. Alles, was für Thüringen heute Morgen wichtig ist, hörst du jetzt von Maren.
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4: Guten Morgen. OpenAI hat jetzt sein neuestes KI-Modell vor dem Start gestoppt. Es gebe einige Sicherheitsbedenken, heißt es. Der ChatGPT-Konzern sagt, die Software war in Tests nicht immer ehrlich und hat teils ohne Erlaubnis selbst gehandelt. Nach mehreren dieser KI-Pannen in den letzten Monaten wird das Ganze jetzt erstmal geprüft. In Berlin wird heute die beste Schule Deutschlands gekürt und noch im Rennen ist auch die Grundschule Tannroda bei Bad Berka. Mit etwas über 100 Schülern ist sie die kleinste Schule unter den Finalisten. Wenn sie gewinnt, gibt es bis zu 100.000 Euro Preisgeld. Letztes Jahr ging ja schon einer der Hauptpreise nach Thüringen an die Jena-Planschule in Weimar. SpaceX hat mit seiner Mega-Rakete Starship erstmals die Erdumlaufbahn erreicht. Beim Test flog das Teil nach dem Start in Texas ins All und kam rund 3 Stunden später kontrolliert wieder runter. Eigentlich war der Flug noch länger geplant, trotzdem feierte SpaceX den Test als Erfolg.
2: Cool, dankeschön, Maren. Wir checken die Straßen aus. Blitzer bei uns zuerst. 38 Richtung Leipzig zwischen Nordhausen West und Nordhausen. Erfurt stehen sie in der Gothaer Straße statt Einwärtshöhe Tankstelle. Jena Max-Gräfe-Gasse und Ortseingang Saalfeld aus Richtung Langschade. Da sind 30 erlaubt. Vorsicht außerdem. B84 Eisenach-Wacher zwischen Eisenach und Klausberg liegt ein totes Wildschwein auf der Straße. B176 Döllstedt zwischen Döllstedt und Gräfentornan. Kaputter LKW auf der rechten Spur. B281 Eisfeld Richtung Saalfeld zwischen Limbach und Steinheit eine Ölspur. Da finden Reinigungsarbeiten statt. Und zwischen Ringleben und Esperstedt Vorsicht, ein Unfall, deshalb in beiden Richtungen gesperrt. Und wenn noch was fehlen sollte, kostenlos anrufen. WhatsApp schicken geht aber auch. Die Nummer für beides ist die 0800 dann die 5 99 19 99. Gute Fahrt. Und schönen Dienstag. DJ Groscher ist dabei. 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

Moinsen. Dein Lieblingssender Reiz auf 40 läuft. Für die einen bedeutet eine Hochzeit über ein Jahr Planung. Aber was, wenn du das Ganze auch nach ein paar Minuten abhaken kannst? Eine sogenannte Speed-Hochzeit. Lukas hier, moin. Das klingt vielleicht nicht so wie das, was sich viele vorstellen. Das kannst du aber bald in Jena machen. Ab November soll es da erstmals einen Speed-Wedding-Tag geben. Also statt einer richtigen Zeremonie beschränkt man sich da nur auf so einen, auf den rechtlichen Akt. Also rein, raus, fertig. Es gibt mir so ein bisschen Las Vegas-Vibes. Auch wenn der oder die Standesbeamte vermutlich kein Elvis-Kostüm dabei trägt. Wäre aber witzig.

Track mit Bums zum Dienstagmorgen. Reito vor dir ist an, Lukas hier, moin. Und passend zum Wetter, was ich heute wieder angekündigt habe, bis zu 27 Grad Sonne, gibt's den Track hier, Nicky Yor und Eyes on You.

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9: Radio Top 40 ist hier, da freuen wir uns heute wieder auf den Dienstag. Werte bis zu 27 Grad, die Sonne wird strahlen, noch ist es so langsam am Aufgehen. Morgen dann bis zu 25 Grad und alles, was für Thüringen heute Morgen wichtig ist, hörst du jetzt von Maren.
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10: Guten Morgen, die kleine Grundschule in Tarnroda bei Bad Berka hofft heute auf den Titel als einer der besten Schulen Deutschlands. Der Preis wird in Berlin

0: verliehen. Schon der Sprung in die Top 15 ist ein Riesenerfolg. Dafür gab es 5.000 Euro. Bei den Hauptpreisen winken dann bis zu 100.000 Euro. Los geht die Verleihung kurz vor 10. Aus Tegut wird bald Edeka. Der Konzern darf fast 180 Läden in Deutschland übernehmen, 25 davon in Thüringen. Auf der Liste stehen Märkte in Erfurt, Meiningen, Weimar, Jena, Gotha und Eisenach. Das Bundeskartellamt musste vorher aber prüfen, ob der Wettbewerb fair bleibt, wenn Edeka übernimmt. Dafür gab es jetzt grünes Licht. Die neue Handball-Bundesliga-Saison läuft für den TSV Eisenach bisher noch nicht so nach Plan. Gestern gab es auswärts in Erlangen schon die 4. Niederlage im 6. Spiel. Damit steht Eisenach gerade nur auf Platz 15. Lange Zeit zum Ärgern bleibt aber nicht. Schon am Donnerstag wartet das nächste Heimspiel dann gegen Stuttgart.
1: Das wird schon. Dankeschön, Maren. Wir gucken auf die Straßen. Blitzer bei uns zuerst. Wir haben aktuell zum Beispiel einen Blitzer, der steht. So, auf der Strecke 38 Richtung Leipzig zwischen Nordhausen West und Nordhausen. Dann B247 Höngeda Richtung Bad Langensalza. Jena in der Max-Gräfe-Gasse und Weimar Bodelschwingstraße statt einwärts Höhe der Auffahrt ins Wohngebiet. Vorsicht außerdem B84 zwischen Eisenach und Klausberg. Da liegt ein totes Wildschwein auf der Straße. Kyffhäuserkreis zwischen Esperstedt und dem Abzweig nach Ringleben beidseitig nach Unfall dicht. Und Wartburgkreis zwischen Großensee und Dankmarshausen. Eine ungesicherte Unfallstelle. Und wenn noch was fehlt, kostenlos anrufen oder WhatsApp schicken. Nummer für beides ist die 0800, dann die 599 1999.
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1: Und ich habe Kohle für dich. Ein Fuffi für deinen Dienstag kannst du dir jetzt abholen, wenn du hier durchklingelst. 0800, dann die 599 1999. Voll gut. Mach dir zum Start in den Tag einen Fuffi klar. Ich meine, Möglichkeiten, was man damit so anstellen kann, gibt es ja auf jeden Fall genug. Nochmal die Nummer 0800, dann die 599 1999. Bis gleich.

0: Save Me Tonight hier bei Rhein Top 40. Und zum Dienstag bekommst du nicht nur Sonne und bis zu 27 Grad, du bekommst auch Cash geschenkt.
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0: Hallo, wer ist denn dran?
4: Hallo, hier ist Marie.
0: 50 Euro liegen im Pott. Was würdest du mit denen anstellen?
4: Oh, wahrscheinlich shoppen gehen oder so.
0: Was fehlt dir denn?
4: Das sehe ich dann im Geschäft, das weiß ich so nicht.
0: Ja, okay. So, ich meine, der Herbst kommt. Würdest du sagen, du bist outfitmäßig gut aufgestellt?
4: Nee, so eine Jacke oder ein paar Schuhe wären gut.
0: Aber dann schon so Boots, oder? So richtig schöne, fette Herbstboots.
4: Ja, das stimmt.
0: Marie, pass auf. Ich habe hier 50 Fragen. Du musst dich für eine entscheiden. 1 bis 50. Welche nimmst du?
3: Frage Nummer
4: 20.
0: Die 20. Wie sieht's bei dir beim Thema Geografie aus?
4: Ja, relativ okay.
0: Was hattest du da immer für eine Note?
4: Eigentlich eine 1.
0: Eigentlich eine 1, aber dann müsstest du ja top aufgestellt sein, wissensmäßig.
4: Ja, eigentlich schon.
0: Marie, mach dir keinen Kopf. Ich glaube, du schaffst das. Auch wenn ich wahrscheinlich den Druck dadurch noch mehr erhöhe. Marie, du hast 5 Sekunden Zeit, ja?
4: Ja.
0: Gut, pass auf. Hier kommt deine Frage. Wie viele Bundesländer hat Deutschland?
4: 16.
0: Da musstest du jetzt auch gar nicht nachzählen, oder?
4: Nee.
0: Gut, also ich sag mal so, deine 1 in Geografie hat sich gelohnt, denn 16 ist natürlich richtig. 50 Euro gehen an dich.
4: Super, danke schön.
0: So, dann siehst du, da hast du schon mal eine Anzahlung für deine Boots oder für deine Herbstjacke.
4: Genau.

0: Moin zum Dienstag. Hier ist deine Reihe Top 40 Morning Show. Lukas für dich am Start. Jeden Tag gibt's neue Leaks zum meist erwartetsten Spiel des Jahres. Und da wird der hier einige überraschen.
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0: Eine Sache, die bei GTA besonders Bock macht, einfach mal abseits von Missionen, Leute beklauen, mit fremden Autos rumcruisen. Mega funny. Das könnte dir diesmal allerdings auch selbst passieren. Dazu geht gerade ein Clip im Netz rum, in dem genau das passiert. Der Entwickler von GTA sagt dazu, dass das eins von vielen unvorhergesehenen Ereignissen sein kann, die im Spiel auf einen treffen. Geil, ich bin auf jeden Fall ready. Und damit es dir auch so geht, gönnst du dir bei uns zum Release nicht nur das Game, sondern obendrauf eine PS5 for free. 19. November. Save the date.
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12: Und da können wir auch heute wieder vom goldenen Herbst sprechen. Bis zu 27 Grad sind drin, dazu sehr, sehr viel Sonne und trocken. Der Himmel erstrahlt jetzt schon im wunderschönsten Blau.

0: alles, was für Thüringen heute Morgen wichtig ist, hörst du jetzt von Maren.
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2: Guten Morgen. Wenn das eigene Kind krank ist, müssen viele Eltern auch oft zu Hause bleiben. Dafür gibt es extra Kinderkrankentage. Genau die sollen jetzt aber weniger werden. Gesundheitsminister Carsten Linnemann von der CDU will die aktuelle Regel kippen. Dann hätten Eltern pro Jahr nicht mehr 15, sondern nur noch 10 Tage pro Kind. Der Regierungspartner SPD kritisiert den Plan allerdings. Heute heißt's Daumen drücken für die Grundschule Tannroda. Die Schule bei Bad Berka steht heute im Finale vom Deutschen Schulpreis in Berlin. 5.000 Euro sind damit schon safe. Wenn sie als beste Schule in Deutschland gewinnt, gibt's dann sogar bis zu 100.000 Euro. Bewertet werden da zum Beispiel der Unterricht und wie gut die Schule mit Vielfalt umgeht. Und noch eine krasse Story aus Madrid. Hier haben in den letzten Tagen tausende Menschen gegen eine Zwangsräumung einer alten Frau protestiert. Die 87-Jährige wurde nach 70 Jahren aus ihrer Wohnung geschmissen. Das Geile, die Proteste haben gewirkt. Die Frau darf in ihre Wohnung zurück. Das Ganze zeigt aber auch, wie groß der Ärger über steigende Mieten und Wohnungsnot in Spanien gerade ist.
0: Dankeschön, Maren. Gleich 2 Minuten nach 7:30. Wir gucken auf die Straßen. Blitzer bei uns zuerst. Ganz viele Panzerblitzer haben wir da. In Erfurt zum Beispiel. Gotha, Straße, Stadt Einwärtshöhe, Tankstelle wird geblitzt. Jena, Max-Gräfe-Gasse und Weimar. Bodelschwingstraße, Stadt Einwärtshöhe, der Auffahrt ins Wohngebiet. Vorsicht außerdem. B84 zwischen Eisenach und Klausberg. Ein totes Wildschwein liegt darum. Kyffhäuserkreis zwischen Esperstedt und dem Abzweig nach Ringleben. Beidseitig nach einem Unfall gesperrt. Wartburgkreis zwischen Großensee und Dankmarshausen in beiden Richtungen. Nach Unfall dicht. B85 Weimar Richtung Saalfeld. Zwischen Ruderstadt und der B90 gerade viele Autos. Da verlierst du ein paar Minuten und das war's. Wenn noch was fehlen sollte, kostenlos anrufen oder WhatsApp schicken. Die Nummer für beides 0800, dann die 5 99 19 99. Gute Fahrt. Hier ist Reiter vor dir.

0: Dank morgen, bis in einem Kreis rennt. Denkt sich nicht nur Post Malone, sondern auch die Jogger und Joggerinnen in Thüringen, die vor der Arbeit noch Bock auf einen kleinen Run haben. Auf jeden Fall bestes Wetter dafür gerade. Lukas hier, moin. Und da gibt's am Freitag bei uns zur Abwechslung mal Leberkäse statt Bratwurst.
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0: So sieht's aus, Freunde. Es wird Oktoberfest gefeiert. Arschteuer. Also haben wir uns gedacht, verlegen wir das Ganze mal zu uns ins Radio. Genau das machen wir zum Start ins Wochenende, den ganzen Tag. Ein Wiesentrack nach dem anderen. Und nicht nur das, da ist noch viel mehr. Alles kann, nix muss. Und weil das Ganze zusammen am meisten bockt, solltest du unbedingt all deinen Friends Bescheid geben, dass sie auch am Start sind. Übers Radio, App, Alexa, Google Home, DAB+. Möglichkeiten gibt's viele. Und einschalten lohnt sich nicht nur wegen der Mucke, es gibt auch ein paar geile Sachen abzuräumen. Ich sage nur, ein Tisch beim Oktoberfest in München.

auch heute wieder the best of both worlds. Morgens kalt, nachmittags warm. Walter Fordi dazu am Start. Lukas hier, grüß dich. Da hat uns die Sonne gestern schon gegönnt. Heute nochmal, ist halt nur schwierig, wenn du dich für so ein Tagesoutfit entscheiden musst und nicht die Möglichkeit hast, dich zwischendrin mal umzuziehen. Das ging mir zum Beispiel gestern so. Da habe ich mich mit langer Hose und Pulli erst top ausgestattet gefühlt und war später dann gut am Schwitzen. Aber ey, ja, könnte auch schlimmer sein, ne?

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7: Radio Top 40 ist hier noch immer im Herbst und heute Nachmittag wieder im Sommer. Aktuell um die 11, 12 Grad. Später sind es dann bis zu 27 Grad. Sonne und blauer Himmel. Herrlich. Alles, was für Thüringen heute Morgen wichtig ist, hörst du jetzt von Maren.
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8: Guten Morgen. In Berlin wird heute die beste Schule Deutschlands gekürt und mit im Rennen ist auch noch die Grundschule Tannroda bei Bad Berka. Mit etwas über 100 Schülerinnen und Schülern ist sie die kleinste Schule unter den Finalisten. Wenn sie gewinnt, gibt es bis zu 100.000 Euro Preisgeld. Letztes Jahr ging schon einer der Hauptpreise nach Thüringen, damals an die Jena-Plan-Schule in Weimar. OpenAI hat jetzt den Start eines neuen GPT-Modells gestoppt. Grund sei, das Programm habe sich im Test selbstständig gemacht und gelogen. Solche KI-Pannen gab es ja in den letzten Monaten immer häufiger. Der ChatGPT-Konzern zieht deshalb erstmal die Bremse und prüft die Sicherheit nochmal genauer. SpaceX hat mit seiner Mega-Rakete Starship zum ersten Mal überhaupt die Erdumlaufbahn erreicht. Beim Test flog das Teil nach dem Start in Texas ins All und kam rund 3 Stunden später kontrolliert wieder runter. Eigentlich war der Flug sogar noch länger geplant. Trotzdem feierte SpaceX den Test als Erfolg.
7: Dankeschön, Maren. Es ist um 8, wir gucken auf die Straßen. Blitzer bei uns zuerst. In Erfurt stehen sie in der Bindeslebener Landstraße, Höhe Hauptfriedhof, beidseitig aus einem weißen Caddy. Dann haben wir noch den Kyffhäuser Kreis zwischen Esperstedt und Ringleben, hier halbseitig gesperrt nach einem Unfall. Und Wartburgkreis zwischen Großensee und Dankmarshausen, beidseitig nach einem Unfall dicht. Hier sind

0: Rettungsfahrzeuge im Einsatz. Und wenn noch was fehlen sollte, kostenlos anrufen oder WhatsApp schicken. Die Nummer für beides 0800, dann die 5, 99, 19, 99.
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0: Moin, und da geht ein Film, der eigentlich schon so ein paar Jährchen auf dem Buckel hat, gerade schon wieder komplett steil. Warum, sage ich dir gleich in der nächsten halben Stunde. Komm gut rein in den Tag. Von uns gibt's die Mucke jetzt von Jack Dean. Hier ist Mercy.
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Lange nicht mehr gehört. Wie spielen dir das Teil? Marshmallow Friends hier bei Radio Top 40. Ich bin Lukas Moin und statt zur Arbeit geht's jetzt erstmal in den Club. When you came. Zumindest mal kurz, 3 Minuten lang, mit dem neuen von MK, Leaving. Da brauchst du das Ganze drumherum nicht. Das kannst du dir bei der Mucke auch einfach dazu denken. Leaving heißt da so ein richtiges 3 Uhr nachts immer noch am Start sein. Brett geht auch jetzt.

krass sich das auszahlen kann, das siehst du jetzt wieder. Im Dezember, da startet ja Avengers Doomsday, der wahrscheinlich gehypteste Film des Jahres. Zur Vorbereitung darauf wird im Kino gerade nochmal Avengers Endgame gezeigt. Und das kommt so gut an, dass der Film direkt wieder auf Platz 1 der Kinocharts geschossen ist. Das könnte aber auch einen Grund haben. Die Version, die jetzt gezeigt wird, hat nämlich noch ein paar Zusatzszenen und ist insgesamt 4 Minuten länger. Das klingt jetzt nicht so krass, 4 Minuten, aber scheint genug Leute überzeugt zu haben. Und wenn du auch Bock haben solltest, gerade siehst du das Ganze unter anderem auch in Weimar, in Erfurt oder in Jena. Avengers Endgame.

0: bisschen Sonnencreme auf die Nase und ab in den Dienstag. Reiz zur Folie dazu an. Ich bin Lukas.
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7: Ich glaube, da sind heute viele so ein bisschen neidisch auf die, die draußen arbeiten. Bei der Sonne muss schon ziemlich geil sein. Werte bis zu 27 Grad sind drin. Aktuell ist es noch recht kühl, um die 12, 13 Grad, aber geht immer weiter nach oben. Alles, was für Thüringen heute Morgen wichtig ist, hörst du jetzt von Maren.
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9: Moin. Die kleine Grundschule in Tannroda bei Bad Berka hofft heute auf den Titel als eine der besten Schulen Deutschlands. Der Preis wird gleich in Berlin verliehen. Schon der Sprung in die Top 15 ist ein Riesenerfolg. Dafür gab es 5.000 Euro. Bei den Hauptpreisen sind bis zu 100.000 Euro drin. Egal, wie es später ausgeht. Morgen soll es aber auf jeden Fall ein Fest auf dem Schulhof geben. Edeka darf insgesamt 25 Teegutmärkte in Thüringen übernehmen. Das hat das Bundeskartellamt jetzt erlaubt. Die meisten sind in Erfurt, Meiningen und Weimar, aber auch Jena, Gotha und Eisenach stehen auf der Liste. Hintergrund ist, dass Teegut zu wenig Gewinn gemacht hat und jetzt verkauft werden soll. Viele Menschen in Deutschland finden laut einer neuen Studie, dass es im Land nicht gerecht zugeht. Auch das Vertrauen in die Regierung ist eher schwach. Beim Zusammenhalt gibt es aber ein kleines Plus. Viele haben stabile Beziehungen und sind weiter bereit, Verantwortung für andere zu übernehmen.
7: Dankeschön, Maren. Wir gucken auf die Straßen. Blitzer bei uns zuerst. Da haben wir gerade einen, der so ein bisschen Stress macht. In Erfurt, Bindersledener Landstraße, Höhe Hauptfriedhof, steht da beidseitig. Ansonsten haben wir die A70 Richtung Schweinfurt zwischen Eltmann und Knetzgau. Gegenstände liegen da rum. B247 Richtung Ohrdruf zwischen Gotha und der A4 Auffahrt Gotha. Ein kaputter LKW. B19 Eisenach zwischen Müllerstraße und Clemensstraße. Da ist die Eisenbahnbrücke von 9 bis 15 Uhr wegen einer Überprüfung komplett gesperrt. Kreis Saalfeld-Ruderstadt, Königssee, Gartenstraße. Höhe B88 ist nach einem Unfall dicht. Dann haben wir den Kyffhäuserkreis zwischen Esperstedt und Ringleben halbseitig gesperrt und Wartburgkreis zwischen Großensee und Dankmarshausen beidseitig auch hier nach Unfall dicht. Und wenn noch was fehlen sollte, kostenlos anrufen oder WhatsApp schicken. Die Nummer für beides 0800, dann die 5 99 19 99.

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0: Den liebe ich einfach. Am Wochenende locker schon 20 Mal gehört und ich würde es auf jeden Fall wieder machen. Mako, die Chainsmokers. In- und auswendig hier bei Reiz vor dir. Lukas für dich am Start und ich wette, die Antwort hättest du auch gewusst. Wie viele Bundesländer hat Deutschland?
1: 16.
0: Da musstest du jetzt auch gar nicht nachzählen, oder?
1: Nee.
0: Gut, also ich sag mal so, deine 1 in Geografie hat sich gelohnt, denn 16 ist natürlich richtig. 50 Euro gehen an dich.
1: Super, danke schön.
0: Da hat sich Marie aus dem Grammetal vorhin über einen Fuffi gefreut und genau den savest du dir später auch. Kurz nach 15 Uhr bei Kollegin Nadine die nächste Chance auf ein bisschen Kohle zum Dienstag. Ich meine, jetzt zum Monatsende, das sieht bei vielen auf dem Konto ja nicht so pralle aus, helfen wir nach. Und morgen dann übrigens auch wieder. Kurz nach 7, damit du Bescheid weißt.

Da musst du dir gefühlt ständig von irgendwelchen Boomern und Großeltern anhören, wie schädlich es ist, die ganze Zeit am Handy zu kleben. Dabei macht uns das Teil auch dümmer, wenn wir es nicht benutzen. Und das ist ein Fakt. Weiter vor dir ist an. Lukas hier grüßt dich. Das ist so eine Sache, die ich jetzt gelesen habe. Das liegt daran, dass unser Gehirn, während wir nicht am Handy sind, damit beschäftigt ist, zu ignorieren, dass es da ist. Allein dafür geht so viel Aufmerksamkeit drauf, dass wir insgesamt einfach deutlich weniger leistungsfähig sind. Halt wie bei so einem suchtkranken Menschen. Das ist richtig krass. Was hilft, ist das Handy stattdessen in einen anderen Raum zu legen, um aufmerksamer zu sein. Bei mir hat es auf jeden Fall geholfen. Hauptsache, du findest es danach auch wieder. Ne? Das ist das Wichtigste.

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9: Auch dieser Dienstag wird wunderschön mit Werten bis zu 27 Grad. Die Sonne ist jetzt schon am Ballern, auch wenn es sich gerade noch recht kühl anfühlt. Später wird es dann noch wärmer. Alles, was für Thüringen heute Vormittag wichtig ist, hörst du jetzt von Maren.
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10: Guten Morgen. Gleich heißt es Daumen drücken für die Grundschule Tannroda. Die Schule bei Bad Berka steht heute im Finale vom Deutschen Schulpreis in Berlin. 5.000 Euro sind damit schon safe. Wenn sie als beste Schule in Deutschland gewinnt, gibt es sogar bis zu 100.000 Euro. Bewertet werden da zum Beispiel Unterricht und wie gut die Schule mit Vielfalt umgeht. Aus Tegut wird bald Edeka. Der Konzern darf fast 180 Läden in ganz Deutschland übernehmen, 25 davon in Thüringen. Auf der Liste stehen Märkte in Erfurt, Meiningen, Weimar, Jena, Gotha und Eisenach. Die Tegut-Läden brachten nicht genug Geld ein, heißt es. Das Bundeskartellamt musste vorher aber noch prüfen, ob der Wettbewerb fair bleibt, wenn Edeka übernimmt. Und dafür gab es jetzt grünes Licht. Für einen anderen Supermarkt steht heute eine wichtige Entscheidung vor Gericht an. Es geht um die Lidl-App und der Frage, ob die Rabatte unfair sind oder nicht. Die Verbraucherzentrale sagt, Ältere, Jüngere oder Menschen mit Behinderung könnten benachteiligt sein, wenn sie die App nicht nutzen können oder dürfen. Das Oberlandesgericht in Brandenburg an der Havel will heute dazu entscheiden.
9: Dankeschön, Maren. Eine Minute nach 9, Blitzer bei

0: zuerst Erfurt-Binderslehner Landstraße, Höhe Hauptfriedhof beidseitig. Dann haben wir die A4 Richtung Dresden zwischen Wommen und Herleshausen. Ein kaputter LKW steht da rum. Dann A9 Richtung München zwischen Leipzig-West und dem Rastplatz Bachfurt-West. Unfall auf der rechten Spur. B88 Königssee in Höhe Gartenstraße nach Unfall gesperrt. B247 Richtung Ohrdruf zwischen Gotha und der A4 Auffahrt Gotha. Ein kaputter LKW. B19 zwischen Müllerstraße und Clemensstraße. Da ist die Eisenbahnbrücke von 9 bis 15 Uhr wegen einer Überprüfung komplett gesperrt. Kyffhäuserkreis zwischen Esperstedt und Ringleben halbseitig gesperrt. Und Wartburgkreis zwischen Großensee und Dankmarshausen beidseitig auch hier gesperrt nach Unfall. Ansonsten haben wir noch eine Vermisstenmeldung. Seit Samstagnachmittag wird die 16-jährige Viktoria Kindermann aus einem Kinder- und einer Jugendeinrichtung in Pößneck vermisst. Viktoria ist ungefähr 1,70 groß, hat eine kräftige Statur, hat lange schwarze Haare, ist bekleidet mit einer schwarzen Jacke, dunkelblaue Jeans und hat einen schwarzen Rucksack bei sich. Hinweise bitte an die Polizei, wenn du Viktoria Kindermann gesehen hast. Und wenn noch was fehlt, kostenlos anrufen oder WhatsApp schicken. Nummer für beides 0800, dann die 5, 99, 19, 99.
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0: Da lassen wir heute nochmal schön den Sommer aufleben, so zum Ende vom September. Werte bis zu 27 Grad, dazu von uns die passende Mucke. Jetzt

0: Samstagvormittag mit Radio Top 40. Ich bin Lukas, moin, und da holen wir das größte Volksfest der Welt zu uns ins Radio.
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0: Lukas hier, moin. Das muss schon krass sein, so häufig im Flugzeug zu sitzen, aber ihn scheint es ja nicht zu stören, ne? Zumindest, wenn du dir mal seinen Insta-Account anschaust. Also egal auf welchem Video, auf welchem Bild, überall strahlt er dir entgegen. Und wenn er Bock hat, kommt er während seines Gigs auch mal von der Stage, um mit irgendwelchen Fans ein spontanes Dance-Battle zu starten. Bei dem am Ende natürlich beide gewinnen, ne? Logisch. Guter Typ einfach. Auch wenn mir sein neuer massive Deutschunterricht-Vibes gibt. Hörst jetzt. AEIOU. Ganz neu. Bei Reihe zuvor, die.

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1: Die Sonne ist jetzt schon da, später wird es dann nochmal ordentlich wärmer, bis zu 27 Grad, dazu kaum ein Wölkchen am Himmel. Aktuell sieht es ja schon sehr, sehr schön aus. Alles, was für Thüringen heute Vormittag wichtig ist, hörst du jetzt.
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3: Hi, in Berlin startet in diesen Minuten die Verleihung des Deutschen Schulpreises unter den Top 15. Dabei ist auch die Grundschule Tannroda bei Bad Berka. Sie hofft auf einen der Hauptpreise und damit mögliche 100.000 Euro. Bewertet werden aber nicht nur der Unterricht, sondern auch, wie die Schule mit Vielfalt umgeht. Die Preisverleihung kannst du auch jetzt live auf YouTube verfolgen. OpenAI bringt sein neues KI-Modell ChatGPT 6.1 Astra erstmal doch nicht raus. Der Grund sind Sicherheitsprobleme. Im Test war die KI teils nicht ehrlich und hat auch mal ohne Erlaubnis selbst gehandelt. Nach jetzt mittlerweile mehreren KI-Pannen zieht der ChatGPT-Konzern erstmal die Reißleine. In Madrid haben Tausende gegen die Zwangsräumung einer 87-Jährigen protestiert. Die Frau war nach rund 70 Jahren aus ihrer Wohnung geworfen worden. Die Proteste haben jetzt wohl was gebracht, denn sie darf zurück in ihre Wohnung. Der Fall ist nur ein Beispiel dafür, wie heftig der Frust über steigende Mieten und der Wohnungsnot in Spanien gerade ist.
1: Oh Mann, Dankeschön, Maren. Wir gucken auf die Straßen. Blitzer bei uns zuerst. Erfurt, Binderslebener Landstraße, Höher Hauptfriedhof stehen sie beidseitig. Und Ortseingang Isserstedt aus Richtung Apolda. Ansonsten A71. Richtung Sangerhausen zwischen Ilmenau West, Ilmenau Ost. Reifenteile liegen darum. B88 Königssehen, Höhe Gartenstraße gesperrt nach Unfall. Kyffhäuserkreis zwischen Esperstedt und Ringleben halbseitig gesperrt. Auch da hat's geknallt. Und Wartburgkreis zwischen Großensee und Dankmarshausen beidseitig nach Unfall dicht. Wenn noch was fehlt, kostenlos anrufen oder WhatsApp schicken. Die Nummer für beides ist die 0800, dann die 5, 99, 19, 99. Gute Fahrt und schönen Dienstag. Reitop 40 ist mit dabei. Jetzt mit Somba und My Buddy Isn't Ready. Ich bin Lukas, moinsen.

Dein Dienstagvormittag ist das mit Radio Top 40. Lukas hier grüßt dich. Und wenn am 19. November endlich das Spiel released wird, auf das viele Zocker seit Jahren hinfiebern, da können wir uns auf einige Überraschungen freuen.

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2: Eine Sache, die bei GTA besonders Bock macht, einfach mal abseits von Missionen. Leute beklauen, mit fremden Autos rumfahren, mega funny, könnte dir diesmal allerdings auch selbst passieren. Dazu geht gerade ein Clip im Netz rum, in dem genau das passiert. Ein Entwickler von GTA sagt dazu, dass das eins von vielen unvorhersehbaren Ereignissen sein kann. Ich bin auf jeden Fall ready. Und damit es dir auch so geht, gönnst du dir bei uns zum Release nicht nur das Game, sondern obendrauf eine PS5 for free. Save the dates.
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0: Reiter Fordi ist hier und auch dieser Dienstag wird absolut paradiesisch. Und das liegt nicht nur am Wetter. Wir hätten da auch noch was. 50 Euro hat sich vorhin schon Marie aus dem Grammetal gesaved.
1: Super, danke schön.
0: Heute Nachmittag schnappst du zu. Kurz nach 15 Uhr bei Kollegin Nadine. Dafür musst du nur durchklingeln. Kurze Frage.

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6: Reiter vor dir ist hier, noch keine 20 Grad, aber das wird sich innerhalb der nächsten Stunden auf jeden Fall ändern. Bis zu 27 sind drin, dazu Sonne und blauer Himmel. Und alles, was für Thüringen heute Vormittag wichtig ist, hörst du jetzt von Maren.
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8: Hi, gelogen und eigenständig gearbeitet. Das neue KI-Modell von OpenAI macht Probleme. Deshalb wurde jetzt der Start des neuen Modells nochmal verschoben. Der ChatGPT-Konzern hat immer wieder mit solchen Pannen zu kämpfen und muss die Sicherheitslücke bei der KI erstmal schließen. In Langenwolschendorf im Kreis Greiz ist ein Motorradfahrer gestern schwer gecrashed. Der 48-Jährige hat auf dem Sonnenrundweg die Kontrolle verloren und ist gestürzt. Er kam mit einem gebrochenen Sprunggelenk und weiteren Verletzungen ins Krankenhaus. Laut Polizei war er allerdings wohl voll auf Cannabis und Amphetamin und hatte auch keinen gültigen Führerschein. Heute fällt ein wichtiges Urteil zur Lidl-App. Es geht darum, ob die Rabatte nur per App unfair sind. Die Verbraucherzentrale sagt, vor allem ältere Leute, Jüngere oder Menschen mit Behinderung könnten benachteiligt sein, wenn sie die App nicht nutzen können. Das Oberlandesgericht in Brandenburg an der Havel entscheidet das heute.
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8: Hi. Wegen des Verdachts auf millionenfachen Betrug mit online verkauften Handys läuft derzeit eine europaweit angelegte Großrazzia. Kriminelle sollen im großen Stil Handys im Netz als Neuware verkauft haben, die eigentlich aus alten Teilen zusammengesetzt sind. Ermittler durchsuchen aktuell rund 160 Orte in 19 Ländern, darunter auch Deutschland. Die Europäische Staatsanwaltschaft in Luxemburg leitet die Ermittlungen. Sie schätzt den Schaden für Verbraucher in der EU auf mindestens 300 Millionen Euro. Im Wartburgkreis sind heute früh ein Kleinbus mit Schulkindern an Bord und ein LKW seitlich zusammengestoßen. Der Unfall ereignete sich zwischen Großensee und Dankmarshausen. Drei Kinder wurden verletzt, zwei kamen vorsorglich ins Krankenhaus. Auch die 68-jährige Fahrerin des Kleinbusses erlitt Verletzungen. Am Flughafen Leipzig werden ab heute wieder Flugzeuge gebaut. Das Unternehmen Deutsche Aircraft startet dort die Montage für ihr Regionalflugzeug D328 Eco. Die Bauteile werden nach Schkeuditz geliefert und dort zusammengesetzt. Nach eigenen Angaben hat die Deutsche Aircraft mehr als 100 Millionen Euro in das Werk investiert. Die erste Maschine soll Ende nächsten Jahres die Halle verlassen. Ziel ist die Produktion von 48 Flugzeugen pro Jahr.
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7: Hi. Die staatliche Grundschule Tannroda im Weimarer Land hat einen deutschen Schulpreis gewonnen und erhält ein Preisgeld in Höhe von 30.000 Euro. An der Schule werden 100 Schüler unterrichtet. Sie macht aber einiges anders als andere. So gibt's keine Noten von 1 bis 6, sondern eigene Leistungsrückmeldebögen. Gelernt wird in altersgemischten Gruppen, fächerübergreifend und projektorientiert. Der Schulgarten spielt dabei eine wichtige Rolle als zentraler Lernort. Der Hauptpreis von 100.000 Euro ging an eine Schule in Hessen. Die bisherigen Windvorranggebiete in Ostthüringen sind unzulässig. Das hat das Thüringer Oberverwaltungsgericht nach der Klage von zwei Windkraftbetreibern entschieden. Danach ist der Regionalplan Windenergie aus dem Jahr 2020 gekippt. Er legt unter anderem fest, welche Gebiete für Windenergie in Frage kommen und welche nicht. Nach Auffassung des Gerichts wurden dabei aber bestimmte Landschaftsschutzgebiete bei der Planung fehlerhaft ausgeschlossen. Die Planungsgemeinschaft hätte jedes dieser Gebiete einzeln prüfen müssen. Das Oberlandesgericht in Brandenburg hat eine Klage der Verbraucherzentralen gegen die Lidl-App abgewiesen. Begründung, es sei gar nicht zuständig. Der Verbraucherzentrale Bundesverband wollte erreichen, dass Lidl keine Rabatte mehr über seine App Lidl Plus anbietet. Die Verbraucherschützer sehen dabei ältere oder behinderte Menschen benachteiligt, weil die sich auf dem Smartphone nicht so gut auskennen.
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2: Das Radio Top 40 Wetter und schwupps ist der Sommer doch wieder am Start. Bis zu 26 Grad kriegen wir heute Nachmittag. Dazu haben wir ganz viel Sonne. Es sind auch Wolken am Himmel, aber keine Angst, heute bleibt es trocken. Jetzt gibt es erstmal alles, was für deinen Nachmittag wichtig ist, von Hannes.
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3: Hi. Wegen des Verdachts auf millionenfachen Betrug mit online verkauften Handys läuft derzeit eine europaweit angelegte Großrazzia. Kriminelle sollen im großen Stil Handys im Netz als Neuware verkauft haben, die eigentlich aus alten Teilen zusammengesetzt sind. Ermittler durchsuchen aktuell rund 160 Orte in 19 Ländern, darunter auch Deutschland. Die Europäische Staatsanwaltschaft in Luxemburg leitet die Ermittlungen. Sie schätzt den Schaden für Verbraucher in der EU auf mindestens 300 Millionen Euro. Im Wartburgkreis sind heute früh ein Kleinbus mit Schulkindern an Bord und ein LKW seitlich zusammengestoßen. Der Unfall ereignete sich zwischen Großensee und Dankmarshausen. Drei Kinder wurden verletzt, zwei kamen vorsorglich ins Krankenhaus. Auch die 68-jährige Fahrerin des Kleinbusses erlitt Verletzungen. Am Flughafen Leipzig werden ab heute wieder Flugzeuge gebaut. Das Unternehmen Deutsche Aircraft startet dort die Montage für ihr Regionalflugzeug D328 Eco. Die Bauteile werden nach Schkeuditz geliefert und dort zusammengesetzt. Nach eigenen Angaben hat die Deutsche Aircraft mehr als 100 Millionen Euro in das Werk investiert. Die erste Maschine soll Ende nächsten Jahres die Halle verlassen. Ziel ist die Produktion von 48 Flugzeugen pro Jahr.
2: Danke, Hannes. Es ist 13.01 Uhr. Wir schauen auf die Blitzer. Da steht einer in Erfurt, Linderbach, Weimarische Straße, Stadt auswärts, Höhe Globus aus einem weißen Caddy raus. Und auf der B281, kurz vorm Ortsausgang Saalfeld Richtung Arnsgereuth. Danke, Steffen, fürs Melden. Dann haben wir noch Meldungen von den Straßen auf der A4 Richtung Dresden zwischen Jena-Göschwitz und Jena-Zentrum im Löbdeburg-Tunnel. Vorsicht, da ist ein Plastikteil auf der Fahrbahn. Dann auf der A4 Richtung Frankfurt zwischen dem Hermsdorfer Kreuz und Stadtroda. Vorsicht, zwei kaputte Autos. Auf der A4 Richtung Frankfurt zwischen Stadtroda und Jena-Göschwitz. Vorsicht, Reifenteile auf der Fahrbahn. Da ist auch ein kaputtes Auto in einer Baustelle. Ihr verliert da so circa 15 Minuten. Auf der A4 Richtung Frankfurt, Auffahrt Erfurt West, ist es gesperrt durch ein kaputtes Auto. Und auf der B85 zwischen Treustädt und Bad Berka in beiden Richtungen. Vorsicht, da sind Personen auf der Fahrbahn. Hast du sonst noch was gesehen? Dann einfach her damit. 0800, dann die 5, 99. 1999. Anrufen WhatsApp geht beides oder auch über die Radio Top 40 App.
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2: Na hallo, einen wunderschönen Dienstag, an dem der Herbst beschlossen hat, nee, doch kein Bock, bis zu 26 Grad kriegen wir heute Nachmittag. Wild, erzähl mal, machst du da diese Woche noch irgendwas Sommerliches, also sowas wie an See fahren, im Park chillen, grillen oder sagst du, ne? Also ich warte jetzt auf den Herbst, ich bin gar nicht mehr in Stimmung. Meld dich mal rein, 0800 die 5, 99 19 99 ist die Nummer. Ich freue mich auf dich und in der Zeit starten wir in den Nachmittag mit dem Track, der gerade jetzt natürlich sehr gut passt. Move into the Sun von Hügel.

0: hat ordentlich Wumms und aufs Lieben war Too Close von Alex Clare. Hast du hier gehört bei Radio Top 40? Ich bin Nadine. Hi. Und falls du zwischen all den Mails, all den To-Dos, vielleicht auch zwischen all dem Stress mal was Positives brauchst, gar kein Problem, wir haben da was.
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0: Geht in den Socials ja wirklich seit dem Sonne-Mond-Sterne-Festival ab. Da haben The Chainsmokers und Mako zum ersten Mal diesen Song performt, in- und auswendig. Ist ja eh so cool, dass sich The Chainsmokers mit einem deutschen Musiker zusammengetan haben, einen deutschen Song rausgebracht haben. Besonders, weil sie auch direkt meinten, dass sie den Song sehr lieben, aber eben nicht so genau wissen, wie man den eigentlich ausspricht. Und die Message vom Song ist dazu auch noch so schön und so deep. Geht darum, dass man sich selbst vielleicht so ein bisschen verloren hat, nur noch auf Autopilot läuft und genau dadurch dann letztendlich an einem besseren Ort gelandet ist und sich selbst wiedergefunden hat. Genau die Good Vibes, die wir zum Dienstagnachmittag mit so einem schönen Wetter brauchen. Also rein da in- und auswendig. Neu hier bei Radio Top 40.
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0: Donovan hier bei Radio Top 40. Und an der Stelle herzlichen Glückwunsch an die Grundschule Zahnroda in Bad Berka. Denn sie haben heute den Deutschen Schulpreis gewonnen. Wie geil! Und sind damit eine von 5 Schulen, die neben dem Hauptpreis Preisträger sind. Schulleiterin Manuela Döring ist auch richtig happy.
1: Wir waren so erstaunt, dass wir das geschafft haben. Und ja, und jetzt sind wir natürlich oberstolz und mega stolz sind wir. Und ich freue mich auch für meine Kollegen, weil die das auch verdient haben, diese Wertschätzung. Wir haben inklusiven Unterricht. Wir arbeiten mit allen Kindern hier zusammen. Jeder kann individuell gefördert werden, arbeitet an seinen eigenen Lernplänen. Und die Kinder lernen auch Aufgaben selbstständig in Angriff zu nehmen, sich selbstständig zu planen. Oberstes Motto ist bei uns, Lernen macht Spaß.
0: Wie schön, das ist ihr Konzept. Da werden die Kinder auch nicht mit Noten bewertet, sondern es wird ihnen gezeigt, wo sie gerade stehen und wo noch Verbesserungsmöglichkeiten sind. Na Mensch, da kann man doch mal wieder sagen, Thüringen auf die 1. Herzlichen Glückwunsch an euch. Und das ist jetzt

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6: Das Radio Top 40 Wetter, da ist der Sommer doch wieder am Start. Bis zu 26 Grad kriegen wir heute Nachmittag. Dazu haben wir viel Sonne. Es sind auch Wolken am Himmel, aber keine Angst, heute bleibt es trocken. Jetzt ist es kurz nach 2:30. Wir schauen auf die Blitzer. Steht einer in Erfurt, Linderbach, Weimarische Straße, Stadt auswärts, Höhe Globus aus einem weißen Caddy raus. Und auf der B281, kurz vorm Ortsausgang Saalfeld Richtung Arnsgereuth. Dann haben wir noch Meldungen von den Straßen auf der A4 Richtung Frankfurt. Zwischen Gotha und Gotha-Boxberg, Vorsicht, da ist ein totes Tier auf der linken Spur. Auf der A9 Richtung Berlin, zwischen Bad Lobenstein und Schleiz, Vorsicht, Gegenstände auf der Fahrbahn. Auf der A38 Richtung Leipzig, zwischen Friedland und Arnshausen, Vorsicht, Reifenteile auf der Fahrbahn. Und auf der B85 zwischen Treustädt und Bad Berka in beiden Richtungen Personen auf der Fahrbahn, vorsichtig sein. Hast du sonst noch was gesehen, dann einfach her damit. 0800, dann die 5, 99, 19, 99, anrufen. Von WhatsApp geht beides oder über die Radio Top 40 App.
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6: Moini, hab einen schönen Dienstagnachmittag, an dem du später hoffentlich so ein bisschen die Sonne genießen kannst. Erstmal wartet bei dem Wetter der Track auf dich, der einfach Sommer und Festival pur ist. Das ist Trippin' von Bund hier bei Radio Top 40.

0: 20 vor 2 an diesem richtig schönen Dienstag. Geil, dass du dabei bist. Dann können wir mal fix über das Highlight dieser Woche quatschen. Am Freitag wird nämlich wieder den ganzen Tag eskaliert.
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0: Nadine hier, hi. Och, das wird so gut, weil da warten alle Genres auf dich.

0: Expo und. Und natürlich auch Oktoberfest-Vibes.
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0: Wir sind nämlich noch mittendrin. Jetzt am Wochenende ging ja auch das Oktoberfest in Erfurt auf dem Domplatz los. Heißt, es gibt obendrauf Oktoberfest-Mucke, nice Song-Battles, nice Veranstaltungstipps, eventuell auch Free-Ticks für dich. Und wir haben einfach Blast-Kapellen für dich mit im Studio. Das wird so geil. Also am Freitag unbedingt dabei sein. Trag's dir ein, sag den

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0: Nadine hier, hi. Dein Feierabend wird heute wieder richtig nice, weil du dir einfach so ein Fuffi sicherst. Um kurz nach vier ist es hier wieder soweit. Da dann einfach durchklingeln, eine Frage richtig beantworten und schon gehört das Geld dir. Heute Morgen hat es schon

0: Marie aus Grammetal bei Lukas probiert.
1: Wie viele Bundesländer hat Deutschland?
2: 16.
1: Da musstest du jetzt auch gar nicht nachzählen, oder?
2: Nee.
1: Gut, also ich sag mal so, deine 1 in Geografie hat sich gelohnt, denn 16 ist natürlich richtig. 50 Euro gehen an dich.
2: Super, danke schön.
0: Ja, nice. Du siehst, so easy ist es, das schaffst du auch. Also um kurz nach 4 hören bei uns, da sicherst du dir noch dein Fuffi.

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20: Das Radio Top 40 Wetter. Die Temperaturen, die nehmen wir doch gerne nochmal mit. Bis zu 26 Grad haben wir heute Nachmittag. Dazu ganz viel Sonne. Ab und zu schieben sich ein paar Wolken davor, aber es bleibt heute trocken. Das lieben wir doch. Jetzt gibt's erstmal alles, was für deinen Nachmittag wichtig ist, von Petra.
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21: Hallo. Handykäufer in der ganzen EU sind wohl in die Irre geführt worden. Ihnen wurden aus alten Teilen zusammengebaute Geräte als Neuware verkauft. In 19 Ländern gab es eine Großrazzia.

0: gegen die mutmaßlichen Betrüger. Insgesamt 160 Durchsuchungen, sagt die Europäische Staatsanwaltschaft in Luxemburg. Auch in Deutschland waren Polizei und Steuerfahnder unterwegs. Die Grundschule in Tannroda in Bad Berka gehört zu den 6 besten Schulen Deutschlands. Sie wurde heute Vormittag mit dem Deutschen Schulpreis ausgezeichnet. Dafür gibt's 30.000 Euro Preisgeld. Die Jury lobte vor allem das Konzept. Gelernt wird in altersgemischten Gruppen, fächerübergreifend und projektorientiert. Außerdem wird Wert darauf gelegt, dass sich die Schüler bewegen und gesund essen. Ein randalierender Mitarbeiter hat auf einem Firmengelände im Kreis Schmalkalden-Meiningen großen Schaden angerichtet. In Trusetal ist der 50-Jährige gestern ausgerastet. Er hat unter anderem mit einer Metallstange auf ein Firmenfahrzeug eingeschlagen. Der Schaden rund 25.000 Euro. Polizisten konnten den Mann erst beruhigen. Als er wieder körperlich werden wollte, legten sie ihm Handschellen an und nahmen ihn mit. Der 50-Jährige wurde in eine psychiatrische Klinik gebracht.
1: Danke, Petra. Es ist 14.01 Uhr. Wir schauen auf die Blitzer. Da steht einer in Erfurt. Linderbach, Weimarische Straße, Stadt auswärts, Höhe Globus aus einem weißen Caddy raus und auf der B281 kurz vorm Ortsausgang Saalfeld Richtung Arnsgereuth. Eine Meldung haben wir gerade von den Straßen noch. Auf der A4 Richtung Frankfurt zwischen Stadtrode und Jena Zentrum ist ein kaputtes Auto. Da ist gerade 11 Kilometer Stau. Ihr verliert ungefähr eine Stunde. Hast du noch was gesehen? Dann einfach her damit. 0800, dann die 5, 99, 19, 99. 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
1: Hallöchen. Und es geht direkt weiter mit ganz viel Emotion. Gracie Abrams wartet nämlich auf der Playlist, bei der ich auch immer wieder geflasht bin, wie krass sie auch live klingt. Sie hat jetzt auch wieder ein Video bei Insta hochgeladen. Nur mal so zum Vergleich. Das hier ist sozusagen die Studio-

0: Radio Top 40 läuft. Ich bin Nadine. Hi. Also wirklich, bei Tiffany Harris läuft es gerade richtig. Erst hat sie ja nur für andere Künstler Songs geschrieben und jetzt macht sie ihre eigene Mucke und hat damit auch einen richtigen Durchbruch. Gerade auch mit dem Find Me ist das. Bevor es den aber in voller Länge gibt, lernst du sie sogar noch ein bisschen besser kennen, denn wir haben ein kleines Speed-Dating mit ihr gemacht.
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2: Dein geheimes Talent?
3: Mein geheimes Talent ist, dass ich meine Nase mit meiner Zunge berühren kann.
2: Das beste Mittagessen von Mutti?
3: Meine Mutter kann so krass kochen, Leute. Ich wünschte, ich könnte euch alle mal zu mir nach Hause einladen. Aber was sie ganz, ganz besonders gut macht, das ist so ein Brokkolisalat. Und der ist so roher Brokkoli und dann so eine Joghurtsoße mit so einem... Und dann so Nüsse, da so Pinienkerne und so da drin. Oh, Leute, das könnte ich mal wieder.
2: Worüber hast du das letzte Mal so richtig gelacht?
3: Ich erinnere mich nur, ich war Jetski fahren jetzt letztens in Spanien. Und ich konnte mich nicht mehr einkriegen, Leute. Ich habe so gelacht auf diesem Jetski. Das war eine Mischung aus Schreien und Lachen. Und es war so toll.
2: Wenn du eine Religion gründen würdest, welches Tier wäre dort heilig?
3: Durch meinen Hund Mini. Sie ist dann unsere Göttin und wir beten alle Mini an. Und die Religion heißt auch Mini.
2: Welchen Promi würdest du am liebsten fragen, ob er bei dir im Urlaub die Pflanzen gießt?
3: Ich habe zwar keine Pflanzen zu Hause, aber wenn es um Promis geht, dann ist meine Antwort eigentlich immer Johnny Depp, weil ich finde ihn so cool. Ey, das ist wirklich das Life-Goal. Johnny Depp gießt meine Pflanzen im Urlaub. Da würde ich mir sogar Pflanzen zulegen.
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0: Wie sympathisch, oder? Und hier ist er auch schon mit Find Me bei Radio Top 40.

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7: Alle Frühschichtler denken sich gerade so, Mist, warum habe ich mich heute Morgen so dick angezogen? Bis zu 26 Grad haben wir heute Nachmittag, dazu ganz viel Sonne. Kaum Wolken, heißt es bleibt auch trocken. Jetzt ist es 2:30, wir schauen auf die Blitzer, sind gerade 2 gemeldet. Einmal in Erfurt-Linderbach, Weimarische Straße, Stadt auswärts, Höhe Globus aus einem weißen Caddy raus. Und auf der B281, kurz vorm Ortsausgang Saalfeld Richtung Arnsgereuth. Dann haben wir eine Meldung von den Straßen, auf der A4 Richtung Frankfurt, zwischen Stadtroda und Jena Zentrum ist ein kaputtes Auto. 8 Kilometer Stau sind da gerade, da verliert ihr ungefähr eine halbe Stunde. Hast du noch was gesehen, dann einfach her damit. 0800, dann die 5, 99, 19, 99. Anruf und WhatsApp geht beides. Oder über die Radio Top 40 App. Und jetzt geht's weiter mit dem hier, dem neuen von Fastboy. Das ist Music Sounds bei Radio Top 40. Ich bin Nadine. Hi!

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1: Bei Verstand ganz ist neu er hier auf der Playlist ist er von Sido um 20 vor 3. Sag mal, ist dir eigentlich bewusst, dass du in etwas mehr als einer Stunde schon so klingst?
2: Super, danke schön.
1: Weil du dir kurz vorm Feierabend noch Kohle sicherst. Give me the cash.
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1: Nadine hier. Hi, um kurz nach 4 ist es wieder soweit. Da klärst du dir 50 Euro. Kannst du gleich später für deinen Einkauf oder fürs Tanken nehmen. Lieben wir. Dafür einfach nur durchklingeln, eine Frage richtig beantworten und schon gehört der Fuffi dir. Und ich bin mir sicher, bei dir wird es genauso laufen wie bei Marie aus Grimmetal heute Morgen.
5: Wie viele Bundesländer hat Deutschland?
2: 16.
5: Da musstest du jetzt auch gar nicht nachzählen, oder?
2: Nee.
5: Gut, also ich sag mal so, deine 1 in Geografie hat sich gelohnt, denn 16 ist natürlich richtig. 50 Euro gehen an dich.
2: Super, danke schön.
1: Nice, siehst du, so easy ist es, das kriegst du auch hin. Also um kurz nach 4 unbedingt dabei sein. Ich drück dir die Daumen. Das ist Harry Styles mit American Girls.

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was ein geiler Track, oder? Good Vibes für den Nachmittag von Flo Rida und David Guetta, Club and Enemy war das hier bei Radio Top 40. Erinnert mich immer direkt an den geilen Step-Up-Film oder die Filme, habe ich mir als Teenie so oft reingezogen und wollte auch immer so geil tanzen können. Geht es noch jemandem so? Wo sind die Step-Up-Fans? Gerne mal eine Nachricht da lassen. 0800 die 5 99 19 99 ist die Nummer. Ich bin Nadine. Hi. Und damit mal fix eine große Umarmung an alle, bei denen jetzt auch sämtliche Lämpchen im Auto aufgeleuchtet sind. Lieben wir. Autos sind immer so lange toll, bis das passiert. Das war nämlich bei mir jetzt auch so. Zum Glück war es nur das Inspektionszeichen. Aber da ist man dann auch gleich immer ein bisschen Kohle los. Lieben wir. Oh, wirklich, kennst du diese Videos, wo Leute im Auto einfach nur mit einem Edding über diese Lämpchen rübermalen, damit sie die einfach nicht mehr sehen müssen? Das fühlen wir. Das fühlen wir sehr. Naja, wenigstens funktioniert das Radio. Da können wir nämlich den hier ganz laut drehen. My Body Isn't Ready ist das von Sombre. Hier bei Radio Top 40.

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12: 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Schön ist es. Spätsommer oder goldener Herbst, wie man es nehmen will. Bis zu 26 Grad haben wir. Dazu ganz viel Sonne, kaum Wolken. Heißt, es bleibt auch trocken. Und jetzt gibt's erstmal alles, was für deinen Nachmittag wichtig ist, von Petra.
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13: Hallo. Handykäufer in der ganzen EU sind wohl in die Irre geführt worden. Ihnen wurden aus alten Teilen zusammengebaute Geräte als Neuware verkauft. In 19 Ländern gab es eine Großrazzia gegen mutmaßliche Betrüger. Auch in Deutschland waren Polizei, Zoll- und Steuerfahnder unterwegs. In Krefeld wurden in einer Lagerhalle rund 15.000 solcher Mogelhandys gefunden. Viele Thüringer wünschen sich mehr Polizei auf den Straßen. Grundsätzlich aber sind sie zufrieden mit der Arbeit der Beamten. Das zeigt eine aktuelle Dunkelfeldstudie. Die Befragung soll die Kriminalstatistik ergänzen, um persönliche Erfahrungen und die gefühlte Sicherheit der Menschen. Angst haben sie demnach vor allem vor Betrug im Internet. Mehr als jeder Zweite befürchtet, hier Opfer zu werden. Mehr als 1200 Schüler waren betroffen. Nach Drohanrufen an einer Realschule in Hof gibt es einen Tatverdächtigen. Es handelt sich um einen 26-jährigen

0: aus Niedersachsen, teilten die Ermittler mit. Im Juni hatte ein Anrufer der Polizei eine Gewalttat mit mehreren Verletzten an der Realschule gemeldet. Wie sich herausstellte, falscher Alarm. Geprüft wird jetzt, ob der 26-Jährige für weitere ähnliche Fälle verantwortlich sein könnte und ob ihm der Einsatz in Rechnung gestellt werden kann.
1: Danke, Petra. Es ist 15.01 Uhr. Wir schauen auf die Blitzer. Da steht einer in Jena, Stadtroda Straße, stadtauswärts, kurz vor der Autobahnabfahrt. Dann haben wir noch eine Meldung von den Straßen. Auf der A4 Richtung Frankfurt zwischen Stadtroda und Jena Zentrum ist ein kaputtes Auto. Da sind gerade 8 Kilometer Stau. Ihr verliert circa eine halbe Stunde. Hast du noch was gesehen? Dann einfach her damit. 0800, dann die 5, 99, 19, 99. 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
1: Mit Nadine. Moini. Na, wer ist gerade oder war heute schon mit dem Auto unterwegs und versucht gerade auch, so lange wie es nur irgendwie geht, mit der Tankfüllung klarzukommen, damit du erst am 1. Oktober wieder an die Tanke fahren musst? So geht's mir gerade auch. Und das Ding ist aber, es ist wirklich so eine 50-50-Chance, dass es bis Donnerstag hält, wo es ja dann wieder den Tankrabatt gibt. Deswegen heißt es bis dahin einfach mal Klima aus, Fenster runterlassen, damit irgendwie der letzte Sprit zusammengehalten wird. Wer fühlt's, meld dich gerne rein. In der Zeit gibt's was zum Lautdrehen, das

da läuft. Radio Top 40 hier, ich bin Nadine, hi. Und da habe ich gerade, als ich schon mal in den nächsten Track gehört habe, gedacht, Moment mal, die Stimme, die kennst du doch, geht um den hier. French Kids von Almost Monday, geiler Vibe, fühlt sich so locker leicht an, macht gute Laune, passt einfach zum Feierabendgefühl, was du hoffentlich bald hast. Aber diese Stimme,

Mai ist es gleich und da träumen wir uns mal kurz zusammen weg von allen To-Dos ins schöne Griechenland, wo du den ganzen Tag nur das hier hörst. Radio Top 40 läuft, Nadine hier, denn die Organisation Syros Cats sucht auf der kleinen griechischen Insel Syros Freiwillige, die sich dort um die Straßenkatzen kümmern. Dabei soll man mindestens einen Monat dort bleiben. Man arbeitet 30 Stunden pro Woche, verteilt auf 5 Tage und man kann dort dann für die Zeit eben kostenlos wohnen in einem Bed and Breakfast. Bewerben kann man sich noch bis einschließlich morgen. Also wer Bock drauf hat auf ganz, ganz viele Katzen und eine geile Zeit auf einer griechischen Insel. Klingt auch irgendwie wie so ein Anfang von einer Rom-Com. Dann let's go. Einen Tag hast du noch Zeit.

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10: Ich hoffe, du kannst das schöne Wetter heute noch ein bisschen genießen. Bis zu 26 Grad haben wir dazu. Ganz viel Sonne, kaum Wolken. Heißt, es bleibt auch trocken. Jetzt ist es 3:30. Wir schauen auf die Blitzer. Ist gerade nur einer gemeldet. In Jena, Stadtroder Straße, stadtauswärts, kurz vor der Autobahnabfahrt. Von den Straßen gibt's gerade auch nichts Neues. Hast du sonst noch was gesehen? Dann einfach her damit. 0800, dann die 5, 99, 19, 99. Anruf und WhatsApp geht beides. Oder über die Radio Top 40 App.
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10: Na hallo. Es ist jetzt schon ein paar Wochen her, dass die Prime-Serie Off Campus rausgekommen ist. Der erste Hype, der war schon so ein bisschen am Abklingen, aber am Wochenende haben einige der Schauspieler dafür gesorgt, dass der absolut wieder da ist. Quatsche mal nach 3 Songs drüber in den Promi-News. Und das hier ist der erste, der auch zum nicen Wetter draußen passt. Ist es doch Sommer? Ist es der goldene Herbst? Niemand weiß. Move into the Sun ist das von Hügel bei Radio Top 40.

0: und von dem geht's direkt rein in den neuesten Gossip.
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0: Auch ein paar Wochen nachdem die Serie Off Campus bei Prime rausgekommen ist, sind noch alle komplett im Hype, hat man jetzt auch am Wochenende bei den VMAs gemerkt und bei einer Fashion Show. Denn kurz nachdem die Serie draußen war, hieß es ja auf einmal, dass die Hauptdarsteller Ella Bright, die Hannah in der Serie spielt, und Belmont Camelli, der Garrett spielt, zerstritten sind, sich nicht mehr verstehen, was den Vibe der Serie natürlich ein bisschen kaputt macht, wenn man das weiß, weil sie dort ja ein Liebespärchen spielen. Aber bei den VMAs am Wochenende haben sie aufgeräumt, da wurden sie auch nochmal gefragt, seid ihr denn jetzt zerstritten oder nicht?
4: It's really entertaining and sometimes fascinating the conclusions people will jump to.
5: I'm sitting right next to him, we're scrolling on our phones, oh you saw that, do you remember when I said that? It's like never happened.
4: I'm happy to put him to bed, I mean Ella and I are extremely close.
5: Honestly it's great, it's hilarious.
6: But you guys are good.
5: We're so He's one of my best friends. He doesn't need to know that, but he's the best.
0: Sie sagen, dass es echt lustig ist, was sich manche Leute ausdenken und im Netz verbreiten. Das stimmt alles definitiv nicht. Sie sind immer noch sehr gut befreundet. Gott sei Dank, dann können wir uns jetzt ja auf die zweite Staffel freuen. Und auch Meka Abdallah, die Ellie spielt, war am Wochenende im Rampenlicht, denn sie war bei der Paris Fashion Week bei der L'Oréal Show zu sehen. War da auf dem Laufsteg und es war so süß, weil als sie auf die Bühne gekommen ist, auf den Laufsteg, haben alle gejubelt und sie hat so sehr gestrahlt. Richtiger I made it Moment. Also läuft bei den Off-Campus-Stars. Da ist nur noch die Frage, wann kommt endlich die zweite Staffel?

Stelle nochmal ein fixer Reminder. Tippe schon mal diese Nummer in dein Handy, 0800 die 5 99 19 99 oder speicher sie dir ab, denn um kurz nach 4 sicherst du dir hier wieder deinen Fuffi. Einfach durchklingeln, eine einzige Frage richtig beantworten und schon gehört die Kohle dir. Ich drück dir die Daumen. Vorher gibt's aber noch den hier für dich, Artemas mit Eat Me Alive.

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11: Das Radio Top 40 Wetter. Bis zu 26 Grad haben wir gerade einfach noch. Was ein geiler Feierabend. Dazu ist die Sonne noch voll am Start. Ein paar Wolken zwar auch, aber keine Angst. Heute bleibt's trocken. Jetzt gibt's erstmal alles, was für deinen Nachmittag wichtig ist, von Petra.
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12: Guten Tag. AfD-Politiker Ulrich Siegmund will sich im Dezember zum Ministerpräsidenten wählen lassen. Das hat er nach einer Fraktionssitzung angekündigt. Die Landtagswahl in Sachsen-Anhalt hatte seine Partei deutlich gewonnen, die angestrebte absolute Mehrheit aber verpasst. Offen ist, woher jetzt die erforderlichen Stimmen kommen sollen. Für eine Mehrheit im Parlament braucht es 42 Stimmen, 39 AfD-Abgeordnete sitzen im Landtag. In 19 europäischen Ländern hat es eine Großrazzia gegen mutmaßliche Handybetrüger gegeben. Es gab 160 Durchsuchungen, unter anderem in Deutschland. Verbrauchern ist laut den Ermittlern ein Schaden von mindestens 300 Millionen Euro entstanden. Die Täter sollen aus gebrauchten Teilen Handys zusammengesetzt und diese dann im Internet als Neuware verkauft haben. Die Erkältungs- und Grippewelle erreicht langsam auch Thüringen. Die Hausärzte sprechen von jetzt langsam mehr Patienten mit Erkältung. Und vereinzelt gibt es auch erste Grippefälle. Laut Gesundheitsministerium sind sowohl gegen Corona als auch gegen Grippe Impfstoffe verfügbar. Sie werden gerade ausgeliefert. Anzeichen für einen Engpass in dieser Saison gibt es demnach bisher nicht.
11: Danke, Petra. Es ist 16 Uhr. Wir schauen auf die Blitzer. Steht einer in Herrissen aus Apolda kommt und in Jena statt Roder Straße statt auswärts, kurz vor der Autobahnabfahrt. Dann haben wir noch zwei Meldungen von den Straßen. Auf der A4 Richtung Frankfurt zwischen Bucher und Magdala ist ein kaputtes Auto. Und auf der B92 Ortsdurchfahrt Neukurtschau ist es gesperrt nach einem Unfall. Hast du noch was gesehen, dann einfach her damit. 0800, dann die 5, 99, 19, 99. Anruf und WhatsApp geht beides. Oder auch über die Radio Top 40 App.
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11: Hallöchen. Na, geht's zum Feierabend noch fix in den Supermarkt, zur Tanke?

mit Freunden Käffchen trinken, dann klingel jetzt fix durch. 0800 die 5 99 19 99 ist die Nummer, denn so sicherst du dir deinen Fuffi dafür. 0800 die 5 99 19 99. Einfach jetzt durchklingeln, eine easy Frage richtig beantworten und dann bist du nach drei Tracks um den Fuffi reicher. Ich drück dir die Daumen. Bis gleich.

Delicious Day von Nico Santos. Und das ist jetzt deine Chance auf einen Fuffi. Einfach jetzt durchklingeln. 0800 die 5 99 19 99 ist die Nummer. Einfach jetzt durchklingeln und schon bekommst du deine

0: ist es kurz nach vier und du weißt, was das heißt. Jetzt regnet's. Fuffis und ein davon will sich Katharina aus Steinfeld klären. Give me the cash.
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0: Erzähl mal, Katharina, wofür willst du den Fuffi nehmen?
3: Wahrscheinlich wie die meisten für Tranken. Tatsächlich, ja.
0: Ja, auf jeden Fall. Ich meine, ist ja schon mal schön, jetzt am Donnerstag, am 1. Oktober kommt ja schon mal der Rabatt. Wie sieht es gerade bei dir aus? Versuchst du auch das Tanken noch irgendwie rauszuzögern?
3: Ja, genau. Ich fahre dann öfters mal mit meinem Mann sein Auto, weil, ja, der kriegt das ja bezahlt.
0: Oh, das ist auch praktisch, ja.
3: Genau.
0: Dann stehen zwischen dir und dem Fuffi nur noch eine einzige Frage. Wir haben 50 Fragen da.
3: Ja.
0: Erzähl mal, von 1 bis 50, welche Nummer nimmst du?
2: Frage Nummer
3: 27.
0: Du hast eine leichte erwischt, das ist doch schon mal cool.
3: Ja.
0: Kennst du dich gut mit Tieren aus?
3: Ja, würde ich jetzt mal sagen.
0: Sehr schön. Bist du dann bereit für deine Frage?
3: Ja, gern.
0: Welche Maus kann fliegen?
3: Die Fledermaus.
0: Mensch, das kam
3: die
0: ja.
3: Fledermaus.
0: Das ja. kam ja rausgeschossen.
3: Ja, jetzt habe ich schon gedacht, ihr habt es nicht verstanden.
0: Doch, doch, ich wollte es nur hier so ein bisschen spannend machen. 5 Sekunden hattest du ja Zeit, aber du hast eine gebraucht. Deswegen, super. Herzlichen Glückwunsch, du bekommst den Fuffi.
3: Cool.
0: Herzlichen Glückwunsch. Ja, geil, den kannst du gleich am Donnerstag ausgeben beim Tanken. Wie nice, viel Spaß damit. Und du sicherst dir deinen natürlich auch noch. Keine Angst. Morgen früh um 7:15 ist es wieder soweit bei Lukas. Einfach einschalten, durchklingeln und vor.

Trippin von Bund hier bei Radio Top 40. Und an der Stelle herzlichen Glückwunsch an die Grundschule Zahnroda in Bad Berka. Denn sie haben heute den Deutschen Schulpreis gewonnen. Wie geil! Damit sind sie eine von 5 Schulen, die neben dem Hauptpreis Preisträger sind. 30.000 Euro bekommen sie dann für die Schule. Wie geil! Und das wird dann morgen ab 16 Uhr erstmal auf dem Schulhof richtig gefeiert. Richtig so? Da kann man doch mal wieder sagen, Thüringen auf die 1. Wir freuen uns mit euch. Herzlichen Glückwunsch!

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6: Ist es nicht schön, wie die Sonne die teilweise schon bunten Blätter anstrahlt? Lieben wir. Bis zu 26 Grad haben wir noch. Die Sonne, die bleibt den restlichen Nachmittag. So ein paar Wolken sind zwar am Himmel, aber es bleibt trocken. Jetzt ist es 16:30. Wir schauen auf die Blitzer. Gerade 2 gemeldet. Einmal Herressen aus Apolda kommt und in Jena Stadtroder Straße stadtauswärts kurz vor der Autobahnabfahrt wird auch geblitzt. Wir haben auch Meldungen von den Straßen neu reinbekommen. Auf der A4 Richtung Dresden zwischen Apolda und Magdala ist ein kaputtes Auto. Auf der A9 Richtung Berlin zwischen Kreuz-Rippachtal und Bad Dürrenberg, Vorsicht, ein kaputtes Auto. Auf der B92 Ortsdurchfahrt Neukurtschau ist es gesperrt nach einem Unfall. Und auf der B247 zwischen A4 Anschlussstelle Gotha

und Dr. Trochstraße in Gotha. Vorsicht, auch da ein kaputtes Auto. Hast du noch was gesehen? Dann einfach her damit. 0800, dann die 5, 99, 19, 99. Anruf und WhatsApp geht beides. Oder auch über die Radio Top 40 App. Nadine hier. Hi. Morgen ist bei unserem großen GTA 6 Countdown einfach schon Halbzeit angesagt. Nicht mehr lange, dann kommt das Game endlich raus. Und zudem wurden jetzt auch schon wieder neue Facts gedroppt. Reden wir gleich drüber. 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Erstmal geht's aber Katy Perry für dich auf die Ohren mit Watch It Burn hier bei Radio Top 40.

0: Es ist der 29. September. Heißt, morgen ist einfach schon Halbzeit angesagt in unserem GTA 6 Countdown. Nicht mehr lange und dann kommt das Game endlich raus, auf das alle schon ewig warten. Zudem jetzt auch schon die nächsten neuen Facts gedroppt wurden.
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3: Noch 51 Tage
4: bis zum Release.
3: Eine Sache, die bei GTA besonders Bock macht, einfach mal abseits von Missionen. Leute

0: fremden Autos rumfahren. Mega funny. Könnte dir diesmal allerdings auch selbst passieren. Dazu geht gerade ein Clip im Netz rum, in dem genau das passiert. Ein Entwickler von GTA sagt dazu, dass das eins von vielen unvorhersehbaren Ereignissen sein kann. Ich bin auf jeden Fall ready. Und damit es dir auch so geht, gönnst du dir bei uns zum Release nicht nur das Game, sondern obendrauf eine PS5 for free. Save the dates.
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0: 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Da wird von 6 Uhr morgens bis in die Nacht rein es

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9: Das Radio Top 40 Wetter, bis zu 25 Grad haben wir gerade noch. Was ein geiler Feierabend. Dazu ist die Sonne noch voll am Start. Ein paar Wolken zwar auch, aber keine Angst, heute bleibt es trocken. Und jetzt gibt's erstmal alles, was für deinen Nachmittag wichtig ist, von Petra.
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10: Guten Tag. Ulrich Siegmund will sich im Dezember in Sachsen-Anhalt zum Ministerpräsidenten wählen lassen. Man befindet sich in konstruktiven Gesprächen mit anderen Parteien und auch einzelnen Abgeordneten, sagte der AfD. Politiker nach einer Fraktionssitzung in Magdeburg. Zu Details äußerte er sich nicht. Bei der Landtagswahl Anfang September hatte die AfD 39 Sitze erhalten. Für eine Mehrheit ist Siegmund auf mindestens 3 Stimmen aus anderen Fraktionen angewiesen. Eine neue OECD-Studie bescheinigt dem deutschen Bildungssystem gute Fortschritte. Vor allem was die MINT-Fächer angeht, liegen die Studierenden hier vorn. Ein Drittel der Absolventen haben ihren Abschluss in Fächern wie Mathe, Informatik, Naturwissenschaften oder Technik gemacht. Das ist der höchste Wert aller Industrieländer. Die Bundesregierung ringt weiter um eine Lösung bei der Pflegereform. Die SPD glaubt noch an eine rechtzeitige Einigung mit der Union. Auch vom Landkreistag allerdings gibt es inzwischen heftige Kritik. Die Finanzprobleme der Pflegeversicherung dürften nicht auf Betroffene und Kommunen abgewälzt werden. Die Reform soll eigentlich morgen vom Kabinett beschlossen werden.
9: Danke, Petra. Es ist 17.01 Uhr. Wir schauen auf die Blitzer. Es sind gerade 3 gemeldet. Einmal in Hessen aus Apolder kommt. Dann Isserstedt aus Richtung Jena. Kommt und in Jena statt Roda Straße statt auswärts kurz vor der Autobahnabfahrt. Dann haben wir noch Meldung von den Straßen. Auf der A4 Richtung Dresden zwischen Apolda und Magdala ist ein kaputtes Auto. Dann auf der A38 Richtung Leipzig zwischen Bleicherode und Großwechsung Vorsicht Gegenstände auf der Fahrbahn. Da ist ein kaputtes Auto. Und auf der B247 zwischen A4 Anschlussstelle Gotha und Dr. Trochstraße in Gotha Vorsicht ein kaputtes Auto. Hast du noch was gesehen? Dann einfach her damit 0800, dann die 5, 99, 19, 99. Anruf und WhatsApp geht beides oder auch über die Radio Top 40 App.
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9: Hallöchen. Happy Feierabend wünsche ich in die Runde. Da sind ja gerade einige mit dem Auto unterwegs. Und da wird dann noch irgendwie versucht, die nächste Feierabend.

Rabatt zur Tanke so ein bisschen in die Länge zu ziehen. Ab Donnerstag gibt es ja wieder einen Tankrabatt. Sarah aus Erfurt hat dazu eben auch schon eine WhatsApp dagelassen und geschrieben, ich mache heute und morgen extra Homeoffice, damit ich nichts mehr verfahre. Sehr gut. Da wird die Klima gleich erstmal ausgelassen, lieber das Fenster runtergemacht. Das Radio bleibt aber an,

ist um 5:15. Die letzten To-Dos, die sind so langsam erledigt. Fühlt sich das immer schön an? Radio Top 40 läuft, Nadine hier. Und auf dieses Gefühl packen wir jetzt noch einen richtig schönen neuen Song. Aber glaub mir, es kommen bessere Tage. Zwei Punkte machen zwei. Paula Hartmann ist das mit 2 Punkte. Dieser Song ist so unfassbar schön und hat so eine deepe Message. Soll Zuversicht geben, dass wenn man mal keine gute Zeit hat, auch wieder schöne Tage kommen. Und ich finde auch die Zeile

2 Punkte machen einen Smiley aus einer hässlichen Narbe so, so krass und deep. Aber auch beim Anfang kriegt man leicht Gänsehaut. Da ist ja ein Chor zu hören. Und bei Insta hat sie gezeigt, dass sie dafür sogar extra mit dem Chor in der Kirche war, um das aufzuzeichnen. Den geben wir uns doch jetzt direkt in voller Länge. Das ist neu auf der Playlist 2 Punkte von Paula Hartmann hier bei Radio Top 40.

Bei Radio Top 40. Ich bin Nadine. Hi. Also gerade ist es wirklich ein bisschen verwirrend. Da bist du zu Hause, wo ein Kürbis in der Küche steht, weil du eigentlich vorhattest, dir endlich mal wieder eine geile Kürbissuppe zu machen. Dann gehst du aber raus und die Sonne scheint und alles ist grün und wir haben 26 Grad. Dann gehst du noch fix in den Supermarkt, wo es aber kaum noch Herbstsachen gibt, weil schon die Lebkuchen und Weihnachtskalender dastehen. Da ist die Frage, ja, was denn jetzt? Ich würde sagen, wir genießen erstmal die schönen warmen Tage, die noch kommen. Und danach geht's dann so richtig in die Herbststimmung. Noch nicht Weihnachten, in die Herbststimmung. Heißt, wenn wir gerade eh noch so im Spätsommer-Vibe sind, da passen doch so ein paar Sommerbeats richtig gut rein. Das ist jetzt Michiko von DJ Goja hier bei Radio Top 40. DJ Goja.

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10: Das Radio Top 40 Wetter. Ich hoffe, du kannst das schöne Wetter jetzt noch ein bisschen genießen. Bis zu 25 Grad haben wir noch, dazu ganz viel Sonne, kaum Wolken und es bleibt auch trocken. Jetzt ist es 5:30. Wir schauen auf die Blitzer. Sind gerade 3 gemeldet. Einmal in Herressen aus Apolda kommt, in Isserstedt aus Richtung Jena kommt und in Jena statt Roter Straße statt auswärts kurz vor der Autobahnabfahrt. Dann sind noch Meldungen von den Straßen reingekommen. Auf der A4 Richtung Dresden zwischen Apolda Magdala ist ein kaputtes Auto. Auf der A38 Richtung Leipzig zwischen Bleicherode und Großwechsung Vorsicht, ein kaputtes Auto. Auf der B85 in Höhe Ansbach gibt es Behinderungen durch einen Brand. Auf der B247 zwischen A4 Anschlussstelle Gotha und Dr. Tochstraße in Gotha Vorsicht, ein kaputtes Auto. Und auf der B62 zwischen B19 in Barchfeld und Immelborn in beiden Richtungen Vorsicht, eine ungesicherte Unfallstelle. Hast du noch was gesehen? Dann einfach her damit. 0800, dann die 599 19 99. Anruf und WhatsApp geht beides oder über die Radio Top 40 App.
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10: Hallöchen und Happy Feierabend, an dem wir in der nächsten halben Stunde erstmal klären, wie du schon bald einen Monat lang kostenlos auf einer griechischen Insel chillen kannst, wo deine einzige Aufgabe ist, dich den ganzen Tag mit ganz vielen Katzen zu umgeben. Ich weiß, es klingt wie ein Traum, ist aber echt, deswegen dranbleiben. Erstmal gibt's aber Cat's Eye mit Animal bei Radio Top 40.

0: Forever Young von David Guetta, Alpha Will und Ava Max hier bei Radio Top 40 am Nachmittag, wo sich Katharina aus Steinfeld vorhin schon Kohle gesichert hat.
1: Cool! Wow!
0: Und genau so geht's dir morgen früh. Give me the cash.
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0: Nadine hier, hi. Morgen früh um kurz nach 7 geht es weiter bei Lukas. Da sicherst du dir dein Fuffi. Einfach nur durchklingeln, eine einzige Frage richtig beantworten und schon gehört die Kohle dir. Also praktisch so, wie es Katharina vorhin gemacht hat. Welche Maus kann fliegen?
1: Die Fledermaus.
0: Mensch. Das kam
1: die
0: ja,
1: Fledermaus.
0: Das
1: ja.
0: kam ja rausgeschossen.
1: Ja, jetzt habe ich schon gedacht, ihr habt es nicht verstanden.
0: Doch, doch, ich wollte es nur hier so ein bisschen spannend machen. 5 Sekunden hattest du ja Zeit, aber du hast eine gebraucht. Deswegen, herzlichen Glückwunsch, du bekommst den Fuffi.
1: Cool.
0: Herzlichen Glückwunsch nochmal. Du siehst, es ist easy, das kriegst du morgen früh auch hin. Also um kurz nach 7 dabei sein. Ich drück dir die Daumen.

0: Radio Top 40 läuft, Nadine. Yeah, denn die Organisation Serious Cats sucht auf der kleinen griechischen Insel Syros Freiwillige, die sich dort um die Straßenkatzen kümmern. Dabei soll man mindestens einen Monat bleiben. Man arbeitet 30 Stunden pro Woche, verteilt auf 5 Tage und kann dafür die Zeit dort kostenlos wohnen in einem Bed and Breakfast. Bewerben kann man sich noch bis einschließlich morgen. Also wer Bock hat auf ganz, ganz viele Katzen und eine geile Zeit auf einer griechischen Insel, klingt schon so ein bisschen wie ein Anfang von einer Rom-Com, dann let's go, einen Tag hast du noch Zeit.
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4: Das Radio Top 40 Wetter. Ist es nicht schön mit dem Sonnenuntergang da draußen? Und dazu haben wir einfach gerade immer noch bis zu 24 Grad, lieben wir. Ein paar Wolken sind am Himmel, es bleibt aber trocken. Und jetzt gibt's alles, was für deinen Dienstagabend wichtig ist, von Petra.
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6: Hallo. Deutschland macht im Bildungssystem Fortschritte und ist teils im internationalen Vergleich sogar Klassenbester. Zu diesem Ergebnis kommt eine neue OECD-Studie. Untersucht wurden nicht wie bei PISA einzelne Testergebnisse, sondern die Rahmenbedingungen. Danach schließen in Deutschland 34% der Studienabgänger ein MINT-Fach wie Mathe oder Naturwissenschaften ab. Das ist der höchste Wert aller Industrieländer. Die Bundesregierung ringt noch immer um eine Lösung für die Pflegereform. Die Sozialdemokraten pochen weiter auf Änderungen an den Plänen. Nur mit Kürzungen werde der Entwurf morgen nicht im Kabinett beschlossen, sagte Fraktionschef Miersch. Er fordert einen Gerechtigkeitsausgleich zwischen privater und gesetzlicher Pflegeversicherung. Der September war in Thüringen ungewöhnlich warm und viel zu trocken. Nach vorläufigen Daten des Deutschen Wetterdienstes lag die Durchschnittstemperatur bei 15,2 Grad und damit 2,4 Grad über dem langjährigen Mittelwert. Geregnet hat es den ganzen Monat nur 37 Liter pro Quadratmeter. Sonst sind es im Schnitt über 50 Liter. Deutlich öfter als sonst hat in diesem September in Thüringen die Sonne geschienen.
4: Danke, Petra. Es ist 18.01 Uhr. Wir schauen auf die Blitzer. Es ist gerade nur einer gemeldet aus Isserstadt. Aus Richtung Jena kommt. Es sind aber noch ein paar Meldungen auf den Straßen dazugekommen. Auf der A4 Richtung Frankfurt zwischen Nora und Erfurt-Fieselbach. Vorsicht, Reifenteile auf dem mittleren Fahrstreifen. Auf der A4 Richtung Dresden zwischen Apolda und Magdala ein kaputtes Auto. Auf der A9 Richtung München zwischen Eisenberg und Bad Klosterlausnitz. Vorsicht, da ist ein Spanngurt auf dem linken Fahrstreifen. Auf der A38 Richtung Leipzig zwischen Bleicherode und Großwechslungen. Vorsicht, ein kaputtes Auto. Drei haben wir noch. B2 zwischen B19 in Barchfeld und Immelborn in beiden Richtungen Vorsicht, ungesicherte Unfallstelle. Auf der B85 in Höhe Arnsbach gibt es Behinderung durch einen Brand. Und auf der B247 zwischen A4 Anschlussstelle Gotha und Dr. Trochstraße in Gotha, Vorsicht, da ist ein kaputtes Auto. Hast du sonst noch was gesehen? Dann einfach her damit. 0800, dann die 5, 99, 19, 99. 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
4: Hallöchen. Happy Dienstagabend, in dem wir direkt mit dem neuen von Fastboy reinstarten. Das ist jetzt Music Sounds bei Radio Top 40.

habe ich gerade schon mal in den nächsten Track gehört und gedacht, Moment mal, die Stimme, die kennst du doch. Es geht um den hier. French Kids von Almost Monday. Geiler Vibe, fühlt sich locker leicht an, macht gute Laune, passt zum Feierabendgefühl, was du hoffentlich schon hast. Aber diese Stimme, die kommt einem einfach bekannt vor und dann ist es mir eingefallen. Hör doch mal. We Are The People von Empire Of The Sun. Krass, oder? Also so von den Stimmen her könnten die wirklich Zwillinge sein. Das hier ist jetzt aber Almost Monday neu auf der Playlist mit French Kids bei Radio.

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0: Samstagabend. Ist auch ganz easy. Was haben dieser Song? Und dieser Song. Und auch dieser Song. Gemeinsam. Genau, sie zeigen schon mal, wie wild es hier am Freitag wird.
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0: Nadine hier, hi. 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Denn am Freitag wird von 6 Uhr morgens bis in die Nacht rein eskaliert. 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Rock, Pop, Malle, Elektro, 2000er, Rap, es ist alles dabei. Und obendrauf gibt's auch noch ordentlich Oktoberfest-Vibes. Sind ja gerade mittendrin in der Zeit. Heißt, es gibt auch noch die geilsten Oktoberfest-Tracks auf die Ohren. 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Und da ist der hier auch schon mal ein guter Vorgeschmack drauf. Trippin' von Bund hier bei Radio Top 40.

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